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2: Im Studio sind Gröling. Schönen guten Morgen. In Sachsen-Anhalt kommt der neue Landtag heute zum ersten Mal zusammen. Zum Auftakt wird der Parlamentspräsident gewählt. Und der könnte erstmals von der AfD kommen. Einzelheiten von Fabian Hoffmann.
3: Die AfD als stärkste Fraktion will Tobias Rausch vorschlagen. Das BSW hat bereits zugesagt, ihn zu unterstützen. Rausch könnte damit direkt im ersten Anlauf gewählt werden. Er würde dann die Sitzungen leiten und soll dafür sorgen, dass die Regeln im Magdeburger Landtag eingehalten werden. Mehrere Bündnisse haben bereits angekündigt, vor dem Landtag zu demonstrieren. Offen bleibt aber, wer neuer Ministerpräsident wird. AfD-Spitzenkandidat Siegmund will sich im Dezember zur Wahl stellen.
2: Russland hat weitgehende Pläne über den Krieg in der Ukraine hinaus. Das vermutet Außenminister Warnefuhl. Dazu könnten auch Ansprüche auf Georgien, Moldau und das Baltikum gehören. Und damit sei auch Deutschland als Alliierte betroffen, erklärt Warnefuhl bei NTV.
4: Wir werden ja jetzt schon angegriffen. Denken Sie an die Drohne in Leipzig oder die Drohnen in Leipzig. Mhm. Denken Sie daran, dass es auch vorher schon Vorfälle gegeben hat, Cyberangriffe ständig gibt. Also es ist ja nicht so, dass gar nichts geschähe.
2: Zuvor hatten die Spitzen der deutschen Sicherheitsdienste vor der Gefahr eines gewaltsamen Konflikts mit Russland gewarnt. Die Spritpreise steigen wieder und lassen die Entlastung durch den Tankrabatt schmelzen. Nach Angaben des ADAC kostete der Liter Super E10 zuletzt im Schnitt gut 2,13 Euro, gerade mal 10 Cent weniger als vor dem Tankrabatt. Der senkt die Steuern auf Benzin und Diesel ja um 17 Cent. Plastikverpackungen sollen für Firmen ab Sommer offenbar teurer werden. Der Bund plant 550 Euro Steuer pro Tonne Kunststoff, berichten mehrere Medien. Damit sollen Unternehmen weniger Plastik nutzen. Laut Gesetzentwurf rechnet der Bund mit knapp 1,5 Milliarden Euro Einnahmen im Jahr. Norwegen will Smart Glasses, also Brillen mit Kameras, an bestimmten Orten verbieten, zum Beispiel in Parks, Schulen, Einkaufszentren und Museen. Grund sind Datenschutzbedenken. Die Hauptstadt Oslo hat bereits ein Verbot der Brillen an Schulen beschlossen.
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5: Mit KI-Support. Nebel gibt es heute Morgen stellenweise, sonst sind auch schon ein paar Wolken dabei. Später wird es in der Mitte und im Süden oft freundlich und trocken. Nur an der Küste kann es ab und zu etwas regnen und Richtung Alpen gibt es später mehr Wolken. Vereinzelt auch mal einen Schauer oder ein Gewitter. Die Höchstwerte liegen zwischen 17 und 25 Grad. Morgen nach etwas Nebel wieder oft freundlich, im Norden ab und zu Regen, maximal 25 Grad.

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Bobby Farrell wurde am 6. Oktober 1949 auf der Karibikinsel Aruba geboren. Diese Insel ist bis heute eine niederländische Kolonie und deshalb hatte Bobby Farrell auch einen Pass der Niederlande. Und dieser Pass öffnete ihm Mitte der 60er Jahre die Tür nach Europa. Er lebte zunächst in Norwegen, später dann in den Niederlanden und schließlich seit Beginn der 70er Jahre in Deutschland. Er arbeitete in diversen Diskotheken. Hauptsächlich legte er Platten auf, aber zwischendurch stand er auch als Tänzer auf der Bühne. An irgendeinem Abend zu Beginn des Jahres 1976 kam Frank Farian in eine dieser Diskotheken, in denen Bobby Farrell auflegte und tanzte. Frank Farian hatte gerade seine mäßig erfolgreiche Karriere als Schlagersänger gegen eine sehr erfolgreiche Karriere als Produzent eingetauscht und er hatte gerade ein Album mit drei Sängerinnen produziert. Und an diesem Abend hat Frank Farian genau das gefunden, wonach er suchte, einen männlichen Partner, der gut aussah und sehr gut tanzen konnte. Boney M. war geboren. Mit seinen extravaganten Choreografien hatte unser heutiges Geburtstagskind einen wesentlichen Anteil am Erfolg von Boney M. Mitsingen durfte er allerdings nicht. Die tiefe Männerstimme kam von Frank Farian und im Fernsehen bewegte Bobby Farrell nur die Lippen. 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
2: Im Studio sind Gröling. Schönen guten Morgen. In Sachsen-Anhalt wird heute wohl erstmals ein AfD-Politiker an die Spitze eines Parlaments gewählt. In seiner ersten Sitzung wählt der neue Landtag den Landtagspräsidenten. Das BSW hat bereits zugesagt, den AfD-Kandidaten Tobias Rausch zu unterstützen. Er könnte damit im ersten Anlauf gewählt werden, würde dann Sitzungen leiten und müsste dafür sorgen, dass die Regeln eingehalten werden. Mehrere Bündnisse haben bereits angekündigt, vor dem Magdeburger Landtag zu demonstrieren. Außenminister Wadephul befürchtet, dass Russland weit mehr will als nur die Ukraine. Bei NTV nannte er mögliche Ansprüche auf Georgien, Moldau und das Baltikum. Und weiter?
3: Man darf nie vergessen, dass Putin mal auf der Münchner Sicherheitskonferenz gesagt hat, die größte Katastrophe des 20. Jahrhunderts für ihn war der Zusammenbruch der Sowjetunion. Mhm. Wenn wir das jetzt so nehmen, dann muss man halt sagen, wenn das die größte Katastrophe war, dann möchte er die wahrscheinlich reparieren. Das heißt, da gibt's schon wohl den Anspruch, die Idee, die Vorstellung, das wiederherzustellen, was mal Sowjetunion war.
2: Die deutschen Geheimdienstchefs sehen Russland auch für unser Land als die größte Gefahr. Für Firmen werden Plastikverpackungen ab Sommer wohl teurer. Geplant sind 550 Euro Steuer pro Tonne Kunststoff, berichten mehrere Medien. Das soll Verpackungsmüll senken und dem Bund mehr Geld einbringen. Im Jahr werden laut Prognose knapp 1,5 Milliarden Euro mehr Einnahmen erwartet. Die Schülerproteste in Frankreich gehen weiter. Dabei wurden schon mehrere Jugendliche schwer verletzt. In hunderten Schulen gab es Unruhen. Heute sollen weitere große Proteste stattfinden. Ähnliche Demos gibt's mittlerweile in Belgien. Auch hier gab es Verletzte und Festnahmen. Deutsche Forschung ist spitze. Das sagt Kanzler Merz nach dem Medizin-Nobelpreis für Peter Hegemann und Georg Nagel. Ihre Forschung in der Optogenetik soll beispielsweise möglich machen, Krankheiten wie Blindheit zu heilen. Als nächstes werden heute die Physik-Nobelpreisgewinner verkündet.
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4: Mit KI-Support. Neblig ist es stellenweise heute Morgen. Später wird's in der Mitte und im Süden oft freundlich, mit wenig Wolken und meist trocken. An der Küste hängen mehr Wolken, da kann auch mal etwas Regen dabei sein. Und an den Alpen ziehen später vereinzelt Schauer oder Gewitter auf. Warm wird's mit 17 bis 25 Grad. Morgen nach Frühnebel wieder oft sonnig, später mehr Wolken und vereinzelt Regen, maximal bis 25 Grad.

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2: Im Studio Sönke Röhling. Schönen guten Morgen. In Sachsen-Anhalt kommt der neue Landtag heute zum ersten Mal zusammen. Zum Auftakt wird der Parlamentspräsident gewählt und der könnte erstmals von der AfD kommen. Einzelheiten von Fabian Hoffmann.
3: Die AfD als stärkste Fraktion will Tobias Rausch vorschlagen. Das BSW hat bereits zugesagt, ihn zu unterstützen. Rausch könnte damit direkt im ersten Anlauf gewählt werden. Er würde dann die Sitzungen leiten und soll dafür sorgen, dass die Regeln im Magdeburger Landtag eingehalten werden. Mehrere Bündnisse haben bereits angekündigt, vor dem Landtag zu demonstrieren. Offen bleibt aber, wer neuer Ministerpräsident wird. AfD-Spitzenkandidat Siegmund will sich im Dezember zur Wahl stellen.
2: Immer mehr Menschen wollen den Kriegsdienst verweigern. Von Januar bis August gingen beim Bundesamt für Familie bereits gut 12.000 Anträge ein. Rund 8.000 mehr als im gesamten vergangenen Jahr, berichtet das Redaktionsnetzwerk Deutschland. Mehr von Gisa Weber.
4: Die Anträge kommen dabei nicht nur von Soldaten und Reservisten, sondern auch von Menschen, die bisher keinen Wehrdienst geleistet haben. Gründe dafür dürften die Spannungen zwischen der NATO und Russland und das neue Wehrdienstgesetz sein. Es sieht eine verpflichtende Musterung für junge Männer ab dem Geburtsjahr 2008 vor. Die Wehrpflicht ist in Deutschland weiterhin ausgesetzt.
2: Im Kanzleramt treffen sich heute Vertreter von Wirtschaftsverbänden mit Kanzler Merz. Sie fordern, dass die Reformen schnell und umfassend auf den Weg gebracht werden. Sozialverbände und auch die SPD kritisieren dagegen, das Paket sei nicht sozial genug und müsse nachgebessert werden. Die Schülerproteste in Frankreich gehen weiter. Dabei wurden schon mehrere Jugendliche schwer verletzt. In hunderten Schulen gab es Unruhen. Heute sollen weitere große Proteste stattfinden. Ähnliche Demos gibt es mittlerweile in Belgien. Auch hier gab es Verletzte und Festnahmen. Die Nobelpreiswoche geht weiter. Heute wird in Stockholm verkündet, wer den Physik-Nobelpreis bekommt. In den kommenden Tagen folgen dann noch Chemie, Literatur und der Friedensnobelpreis. Gestern gab es schon Grund zur Freude in Deutschland. Peter Hegemann und Georg Nagel holten den Medizin-Nobelpreis.
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5: Mit KI-Support. Neblig ist es stellenweise heute Morgen. Später wird es in der Mitte und im Süden oft freundlich, mit wenig Wolken und meist trocken. An der Küste hängen mehr Wolken, da kann auch mal etwas Regen dabei sein. Und an den Alpen ziehen später vereinzelt Schauer oder Gewitter auf. Warm wird es mit 17 bis 25 Grad. Morgen nach Frühnebel wieder oft sonnig, später mehr Wolken und vereinzelt Regen, maximal bis 25 Grad.

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2: Moin moin allerseits und herzlich willkommen zur 70er-Jahre-Show. Mein Name ist Thorsten Schmidt und leider ist mir gerade eben der Senderechner abgerauscht. Ich habe das nur notdürftig flicken können und ihr werdet es wahrscheinlich hören. Falls es also im Laufe der Sendung zu Tonschwankungen kommt, dann liegt das nicht an euren Radiogeräten, sondern an unserer Sendetechnik. Ja, und deshalb kurz und knapp das Thema für heute. Es geht um Liedermacher der 70er Jahre und meinetwegen können wir dann auch gleich loslegen. Ja, ich höre, es ist soweit. Die Musikanten sind bereits in der Stadt.
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Die meisten der Liedermacher, die heute immer noch regelmäßig auf der Bühne stehen, hatten ihre großen Erfolge in den 70er Jahren. Reinhard May, Stefan Sulke, Klaus Hoffmann, Hermann van Veen oder auch Hannes Wader. Ja, und ich weiß gar nicht so genau, warum die Liedermacher gerade in den 70er Jahren so populär waren. Vielleicht liegt's an dem Jahrzehnt. Also das war ja eine Zeit, in der man sich schon mal etwas zufrieden zurücklehnen konnte und zurückschauen auf all das, was man erreicht hat in den Jahren nach dem Krieg. Denn schließlich war ja das gesamte Deutschland auferstanden aus Ruinen. Ja, und dann kamen diese Liedermacher und haben vor Augen geführt, dass die große Selbstgefälligkeit noch längst nicht gerechtfertigt ist, dass es immer noch hier und da in unserer Gesellschaft noch nicht so ganz rund läuft. Und das haben sie vorgetragen mit viel Witz, mit viel Ironie und mit wunderschönen Melodien. Dabei wurde aber nicht nur rumgemäkelt, nein, nein, es wurde ja auch konstruktive Kritik geübt und es wurden auch gute Verbesserungsvorschläge gemacht, ausgerechnet von einem Holländer, Robert Long, wenn man mich mal fragen würde.

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1: Was würde Kant dazu sagen?
0: Können Sie nichts Leichteres fragen?
2: Das sind Fragen, meine Güte, Schobert und Black. Die habe ich zum ersten Mal im Musikladen gesehen, da sind sie auch einige Male aufgetreten, allerdings nur als Aushilfe. Denn im Musikladen in den frühen 70er Jahren, da gehörten Insterburg und Co. zum Stammpersonal. Ja, und eben in diesem Musikladen, da hörte ich damals auch zum allerersten Mal das Lied von Ingo Insterburg und seinen Mädchen.

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Da hatte der Ingo Insterburg so viele Mädchen besungen, aber eine Annabelle war nicht dabei, die war ja schließlich auch mit Reinhard May liiert. Wenn ich mich zurückerinnere, dann hatte ich so eine Liedermacherphase in meinen Teenagerjahren, so zwischen 16 und Anfang 20. Da habe ich diese Musik besonders gerne gehört und mein Lieblingssänger war damals Stefan Sulke. Und mit dem verbindet mich eine ganz persönliche Erinnerung. Ich hatte damals gerade meinen Führerschein gemacht. Das muss im Spätherbst 1979 gewesen sein. Da war Stefan Sulke auf Tournee. Aber er gastierte nicht in meiner Heimatstadt Kiel, sondern etwa 60 Kilometer entfernt in Rendsburg. Ja, und da habe ich meiner Mutter so sehr in den Ohren gelegen und gebeten, ich möchte da unbedingt hin, bis sie mir ihren Autoschlüssel in die Hand gedrückt hat. Und so führte mich meine erste Autofahrt alleine über Land von Kiel nach Rendsburg, um mir dieses Konzert anzuschauen. Ja, und für dieses Vertrauen damals, da bin ich meiner Mutter heute noch dankbar. Ich kann mich nicht mehr genau daran erinnern, welche Lieder Stefan Sulke damals gespielt hat, aber ich nehme mal an, sein Spottlied über die Intellektuellen war bestimmt dabei.

Also wenn Sie sich die Esoterik der Tiefe der Seele betrachten, Sie, das war eben ein doppelter Genitiv, das ist natürlich nicht sehr gut. Was heißt hier nicht sehr gut? Naja, Sie müssen das nicht so esoterisch sehen. Also ich würde doch sagen, dass wirtschaftspolitisch die Welt der Ameise natürlich auch eine gewisse Hintergründigkeit hat. Ja, was heißt hier Politik, Mensch? Sie haben wohl einen kleinen Tieg. Übrigens, was in einem Whisky ja gerne. Mensch, was wird die Welt ohne uns machen?

0: Ein weiterer Musiker, den ich bis heute außerordentlich verehre, das ist Klaus Hoffmann. Und natürlich habe ich ihn damals im Kino gesehen, in der Verfilmung von Ulrich Plenzdorfs Das Leiden des jungen W., eine moderne Adaption von Goethes Werther in der DDR. Ja, das war ein Riesenerfolg damals und nicht zuletzt auch deshalb, weil das Buch und auch dieser Film uns Jugendlichen aus der Seele gesprochen hat. Ja, und ich hatte kürzlich erst die Gelegenheit, mich mit Klaus Hoffmann zu unterhalten und ich habe ihn natürlich auch auf diesen Film angesprochen. Und da hat er mir erzählt, er hätte heute ein bisschen ein ambivalentes Verhältnis zu diesem Film. Zum einen sei er sehr dankbar, dass er diese Rolle spielen konnte und dieser Film, dieser Erfolg, der hat ihm natürlich viele, viele Türen geöffnet, auch in die Musikerkarriere. Auf der anderen Seite wird er immer mit diesem Film identifiziert als Schauspieler und deshalb hat er später dann zwar immer mal wieder Theater gespielt, aber so die Rollenangebote für Kino oder Fernsehen, die sind ausgeblieben und das bedauert er sehr. Klaus Hoffmann stammt aus Berlin, er lebt immer noch in Berlin und er singt immer wieder von seiner Liebe zu dieser Stadt, eine Liebe, die allerdings nicht ganz ungetrübt ist.
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Der Holländer Herman van Veen ging in den 70er Jahren einmal pro Jahr auf große Deutschlandtour und dabei gastierte er auch regelmäßig in Kiel in der Ostseehalle. Ja, und da bin ich dann auch jedes Mal hingegangen, weil ich immer zutiefst berührt war von seinen feinsinnigen Beobachtungen von allzu menschlichem, zumeist von Melancholie umwoben, so dass mir bei so manchem seiner Liebeslieder Tränen in die Augen kamen. Ja, und dieses Lied vom kleinen Fratz auf dem Kinderrad, das war wohl damals sein bekanntestes Lied. Ja, und der nun folgende Musiker, den vermutet man vermutlich eher nicht in diesem Zusammenhang, denn Udo Lindenberg, der ist ja als deutscher Rocker bekannt. Dabei wird allerdings übersehen, dass er speziell in den 70er Jahren wunderschöne Liebeslieder und Balladen komponiert hat. Zum Beispiel dieses Liebeslied für diese Frau, die Cello spielte und der er immer hinterhergereist ist. 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

Ich grüße alle Hörer und Hörerinnen aus Österreich und ihr habt beim letzten Lied bestimmt mächtig mitgewebt, denn Zwickt's Me von Wolfgang Ambros war 1975 auf Platz 1 der österreichischen Hitparade und ist seitdem zu einer Art zweiter Nationalhymne geworden, oft gecovert und heiß geliebt in der Alpenrepublik. Ja, und es ist noch gar nicht so lange her, aber wir erinnern uns ungern daran, dass Wladimir Putin ja mal zum Staatsbesuch in Deutschland war und das nicht nur einmal. Und das war in der Ära Angela Merkel. Es ist also doch schon eine ganze Weile her. Bekanntermaßen waren Angela Merkel und Wladimir Putin nicht die allerbesten Freunde und ich habe jetzt herausgefunden, woran das liegt. Angela Merkel hat dem Wladimir nämlich immer ihre Lieblingsplatte vorgespielt und das fand er nicht so lustig. Und ihre Lieblingsplatte, das war diese Platte von Georg Danzer.

0: und raucht heimlich diese Zigarette, wo der Mann dann das weiße Pferd fängt. 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Und das Pferd ist natürlich wunderschön, ganz weiß und hat so eine lange Mähne und so blaue Augen. Und dann schaut das Pferd aber ihn so komisch an. Und dann wird er ganz verlegen und dann steht er auf und macht das Lasso los und lässt das Pferd frei, weil er sowas verstehen kann.
1: Dieses Lied hatte nun überhaupt nichts mit Wladimir Putin zu tun, obwohl ich mir durchaus vorstellen kann, dass er sich ab und zu mal wie der letzte Cowboy fühlt. Aber das ist er ja gar nicht, denn der letzte Cowboy, das war Tommy Beyer. Es gibt ja so Situationen im Leben, wo man feststellt, alle anderen haben eine komplett andere Meinung als man selbst. Ja, und dann gibt es zwei Möglichkeiten, mit einer solchen Situation umzugehen. Entweder man hat das deutliche Gefühl, die anderen haben alle keine Ahnung und können das auch gar nicht richtig beurteilen. Oder man nimmt es zum Anlass, die eigene Position nochmal neu zu überdenken. Knut Kiesewetter kennt sowas. Er kann da ein Lied von singen und das heißt, keiner hat mich richtig lieb.

Meine Mutter hatte diese Langspielplatte von Knut Kiesewetter und auf der gab es dieses Lied von den grünen Menschen. Ja, dann habe ich mich früher immer gefragt, was mir dieses Lied wohl sagen soll, denn das wusste ich ja schließlich, es gibt überhaupt gar keine grünen Menschen. Naja, also wahrscheinlich war die Botschaft mal wieder diese, ab morgen sind wir tolerant. 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

Das waren einige Liedermacher der 70er Jahre und das war's dann auch schon wieder für heute. Und eigentlich schade. Ich hatte noch so viele schöne Lieder für euch ausgewählt, aber die hören wir dann in der nächsten Woche. Und ich hoffe, ich habe bis dahin die Sendetechnik wieder vollständig repariert. Ja, und wenn nicht, naja, das macht doch nichts. Das merkt doch keiner. Mein Name ist Thorsten Schmidt und ich sage wie immer Tschüss und hoffentlich bis bald.

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2: Im Studio Sönke Röhling, schönen guten Tag. In Sachsen-Anhalt wird heute wohl erstmals ein AfD-Politiker an die Spitze eines Parlaments gewählt. In seiner ersten Sitzung wählt der neue Landtag den Landtagspräsidenten. Das BSW hat bereits zugesagt, den AfD-Kandidaten Tobias Rausch zu unterstützen. Er könnte damit im ersten Anlauf gewählt werden, würde dann Sitzungen leiten und müsste dafür sorgen, dass die Regeln eingehalten werden. Mehrere Bündnisse haben bereits angekündigt, vor dem Magdeburger Landtag zu demonstrieren. Immer mehr Männer wollen den Kriegsdienst verweigern. Von Januar bis August gingen beim Bundesamt für Familie bereits gut 12.000 Anträge ein, rund 8.000 mehr als im gesamten vergangenen

0: vergangenen Jahr, berichtet das Redaktionsnetzwerk Deutschland. Finn Riebe, sehr freundlieb.
1: Gründe dafür dürften die Spannungen zwischen der NATO und Russland und das neue Wehrdienstgesetz sein. Das sieht eine verpflichtende Musterung für junge Männer vor. Den Antrag kann jeder stellen, vom Ungedienten bis zum aktiven Soldaten und Reservisten. Die Zahlen steigen zwar wieder, in den 90ern waren es aber noch über 100.000 Anträge im Jahr. Gleichzeitig ziehen einige ehemalige Kriegsdienstverweigerer ihre Anträge wieder zurück.
0: Im Kanzleramt treffen sich heute Vertreter von Wirtschaftsverbänden mit Kanzler Merz. Sie fordern, dass die Reformen schnell und umfassend auf den Weg gebracht werden. Sozialverbände und auch die SPD kritisieren dagegen, das Paket sei nicht sozial genug und müsse nachgebessert werden. Die Nobelpreiswoche geht weiter. Heute wird in Stockholm verkündet, wer den Physiknobelpreis bekommt. In den kommenden Tagen folgen dann noch Chemie, Literatur und der Friedensnobelpreis. Gestern gab es schon Grund zur Freude in Deutschland. Peter Hegemann und Georg Nagel holten den Medizinnobelpreis. Stiftung Warentest und der ADAC warnen vor zwei Autokindersitzen. Beim Babysafe Pro der Marke Britax Römer und beim Minikit Core von Axkit versagten wichtige Teile im Crashtest. Für Kinder könne das lebensgefährlich sein, heißt es.
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3: Mit KI-Support. Sonnig und trocken ist es jetzt in vielen Ecken. Nur im Norden hängen mehr Wolken. An der Küste kann auch mal etwas Regen runterkommen. Später bleibt's oft freundlich, aber in Alpennähe werden die Wolken dichter und vereinzelt gibt's Schauer oder ein Gewitter. Dazu Höchstwerte zwischen 17 und 25 Grad. Morgen wieder viel Sonne, im Norden später eher wolkig mit etwas Regen, maximal bis 26 Grad.

0: Bobby Farrell wurde am 6. Oktober 1949 auf der Karibikinsel Aruba geboren. Diese Insel ist bis heute eine niederländische Kolonie und deshalb hatte Bobby Farrell auch einen Pass der Niederlande. Und dieser Pass öffnete ihm Mitte der 60er Jahre die Tür nach Europa. Er lebte zunächst in Norwegen, später dann in den Niederlanden und schließlich seit Beginn der 70er Jahre in Deutschland. Er arbeitete in diversen Diskotheken. Hauptsächlich legte er Platten auf, aber zwischendurch stand er auch als Tänzer auf der Bühne. An irgendeinem Abend zu Beginn des Jahres 1976 kam Frank Farian in eine dieser Diskotheken, in denen Bobby Farrell auflegte und tanzte. Frank Farian hatte gerade seine mäßig erfolgreiche Karriere als Schlagersänger gegen eine sehr erfolgreiche Karriere als Produzent eingetauscht und er hatte gerade ein Album mit drei Sängerinnen produziert. Und an diesem Abend hat Frank Farian genau das gefunden, wonach er suchte, einen männlichen Partner, der gut aussah und sehr gut tanzen konnte. Boney M. war geboren. Mit seinen extravaganten Choreografien hatte unser heutiges Geburtstagskind einen wesentlichen Anteil am Erfolg von Boney M. Mitsingen durfte er allerdings nicht. Die tiefe Männerstimme kam von Frank Farian und im Fernsehen bewegte Bobby Farrell nur die Lippen.
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2: Im Studio Sönke Röhling. Schönen guten Tag. Der ehemalige deutsche Geheimdienstchef steht unter Spionageverdacht. Anne Brauer, mehrere Medien berichten, dass August Hanning festgenommen wurde.
3: Ja, das klingt wirklich fast wie in einem Agenten-Thriller. Hanning wird vorgeworfen, dass er geheime Informationen aus dem Bundesnachrichtendienst gegen Geld von einem ehemaligen Mitarbeiter bekommen haben soll. Diese Infos wollte er demnach weiterverkaufen. Ermittelt wird wegen Landesverrats, des Ausspähens von Staatsgeheimnissen und Spionage für eine fremde Macht. Aufgeflogen sein soll die Sache im Zusammenhang mit den Ermittlungen gegen die Hamburger Steakhouse-Erbin Christina Block.
2: In Sachsen-Anhalt kommt der neue Landtag in diesen Minuten zum ersten Mal zusammen. Zum Auftakt wird der Parlamentspräsident gewählt. Nominiert ist Tobias Rausch von der AfD. Da das BSW ihn mitwählen will, ist eine Mehrheit relativ sicher. Vor dem Magdeburger Landtag gibt es Proteste gegen seine Wahl. Zu der Kritik an ihm und der AfD sagte Rausch bei Welt TV:
4: Die AfD muss jetzt als Partei in Gänze und als Fraktion den Schritt von der Opposition heraus in die Regierungsverantwortung übernehmen. Ich werde auch überparteilich agieren. Und im Parlament geht es darum, dass man jeden gleich behandelt. Das heißt, der Grundsatz meiner Amtsführung wird sein, hart in der Sache zu diskutieren, aber fern der Person.
2: Immer mehr Männer wollen den Kriegsdienst verweigern. Von Januar bis August gingen bereits gut 12.000 Anträge ein, rund 8.000 mehr als im gesamten vergangenen Jahr, berichtet das Redaktionsnetzwerk Deutschland. Darunter sind aktive Soldaten, Reservisten und junge Menschen, die einer Wiedereinführung der Wehrpflicht zuvorkommen wollen. Plastik

0: Verpackungen sollen für Firmen ab Sommer offenbar teurer werden. Der Bund plant 550 Euro Steuer pro Tonne Kunststoff, berichten mehrere Medien. Damit sollen Unternehmen weniger Plastik nutzen. Laut Gesetzentwurf rechnet der Bund mit knapp 1,5 Milliarden Euro Einnahmen im Jahr. Die Schülerproteste in Frankreich gehen weiter. Dabei wurden schon mehrere Jugendliche schwer verletzt. In hunderten Schulen gab es Unruhen. Heute sollen weitere große Proteste stattfinden. Ähnliche Demos gibt es mittlerweile in Belgien. Auch hier gab es Verletzte und Festnahmen.
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2: Mit KI-Support. Sonnig ist es gerade in vielen Ecken, im Norden hängen aber mehr Wolken und an der Küste kann auch mal etwas Regen dabei sein. Später wird's Richtung Alpenrand unbeständiger, da sind vereinzelt Schauer oder ein Gewitter drin, sonst bleibt's trocken. Die Höchstwerte liegen bei 17 bis 25 Grad. Morgen dann meist wieder sonnig und trocken, maximal bis 26 Grad.

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2: Im Studio Sönke Röhling. Schönen guten Tag. Es ist ein Fall wie aus einem Spionagefilm. Der frühere BND-Präsident August Hanning ist verhaftet worden. Er soll laut Bundesanwaltschaft von einem Ex-Mitarbeiter des Geheimdienstes vertrauliche Informationen gekauft haben. Hanning wollte damit im Rahmen seiner Beratungsgeschäfte offenbar Geld verdienen. Dazu sagte der Sicherheitsexperte Ralf Thiele bei NTV.
3: Tiefer ins Herz deutscher Entscheidung geht's eigentlich nicht. Der BND-Chef ist generell der Mann mit dem besten Wissen über Dinge, die besorgniserregend sein können, und trägt diese gelegentlich dann mündlich auch dem Kanzler vor. Nun ist Hanning seit als BND-Chef schon eine Zeit lang zurück, aber offensichtlich hat er sich schlau gemacht, was da an Beratung im Kanzleramt vor sich geht.
2: Begleitet von Protesten von draußen läuft aktuell die erste Sitzung des neuen Landtags in Sachsen-Anhalt. Zum Auftakt wird der Parlamentspräsident gewählt. Die AfD als stärkste Fraktion will Tobias Rausch vorschlagen. Das BSW hat bereits zugesagt, ihn zu unterstützen. Rausch hätte dann schon genügend Stimmen hinter sich versammelt, um direkt im ersten Wahlgang gewählt zu werden. Offen bleibt aber, wer neuer Ministerpräsident wird. AfD-Spitzenkandidat Siegmund will sich im Dezember zur Wahl stellen, hat aber keine eigene Mehrheit. Im Kanzleramt treffen sich heute Vertreter von Wirtschaftsverbänden mit Kanzler Merz. Sie fordern, dass die Reformen schnell und umfassend auf den Weg gebracht werden. Sozialverbände und auch die SPD kritisieren dagegen, das Paket sei nicht sozial genug und müsse nachgebessert werden. Immer mehr Männer wollen den Kriegsdienst verweigern. Von Januar bis August gingen bereits gut 12.000 Anträge ein, rund 8.000 mehr als im gesamten vergangenen Jahr, berichtet das Redaktionsnetzwerk Deutschland. Darunter sind aktive Soldaten, Reservisten und junge Menschen, die einer Wiedereinführung der Wehrpflicht zuvorkommen wollen. Stiftung Warentest und der ADAC warnen vor zwei Autokindersitzen. Beim Babysafe Pro der Marke Britax Römer und beim Minikit Core von Axkit versagten wichtige Teile im Crashtest. Für Kinder könne das lebensgefährlich sein, heißt es.
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4: Mit KI-Support. Sonnig ist es gerade in vielen Ecken, im Norden hängen aber mehr Wolken und an der Küste kann auch mal etwas Regen dabei sein. Später wird's Richtung Alpenrand unbeständiger, da sind vereinzelt Schauer oder ein Gewitter drin, sonst bleibt's trocken. Die Höchstwerte liegen bei 17 bis 25 Grad. Morgen dann meist wieder sonnig und trocken, maximal.

Bobby Farrell wurde am 6. Oktober 1949 auf der Karibikinsel Aruba geboren. Diese Insel ist bis heute eine niederländische Kolonie und deshalb hatte Bobby Farrell auch einen Pass der Niederlande. Und dieser Pass öffnete ihm Mitte der 60er Jahre die Tür nach Europa. Er lebte zunächst in Norwegen, später dann in den Niederlanden und schließlich seit Beginn der 70er Jahre in Deutschland. Er arbeitete in diversen Diskotheken. Hauptsächlich legte er Platten auf, aber zwischendurch stand er auch als Tänzer auf der Bühne. An irgendeinem Abend zu Beginn des Jahres 1976 kam Frank Farian in eine dieser Diskotheken, in denen Bobby Farrell auflegte und tanzte. Frank Farian hatte gerade seine mäßig erfolgreiche Karriere als Schlagersänger gegen eine sehr erfolgreiche Karriere als Produzent eingetauscht und er hatte gerade ein Album mit drei Sängerinnen produziert. Und an diesem Abend hat Frank Farian genau das gefunden, wonach er suchte, einen männlichen Partner, der gut aussah und sehr gut tanzen konnte. Boney M. war geboren. Mit seinen extravaganten Choreografien hatte unser heutiges Geburtstagskind einen wesentlichen Anteil am Erfolg von Boney M. Mitsingen durfte er allerdings nicht. Die tiefe Männerstimme kam von Frank Farian und im Fernsehen bewegte Bobby Farrell nur die Lippen. She's crazy like a fool.

0: Im Studio Sönke Röhling. Schönen guten Tag.
1: Der ehemalige deutsche Geheimdienstchef steht unter Spionageverdacht. Anne Brauer, mehrere Medien berichten, dass August Hanning festgenommen wurde.
2: Ja, das klingt wirklich fast wie in einem Agenten-Thriller. Hanning wird vorgeworfen, dass er geheime Informationen aus dem Bundesnachrichtendienst gegen Geld von einem ehemaligen Mitarbeiter bekommen haben soll. Diese Infos wollte er demnach weiterverkaufen. Ermittelt wird wegen Landesverrats, des Ausspähens von Staatsgeheimnissen und Spionage für eine fremde Macht. Aufgeflogen sein soll die Sache im Zusammenhang mit den Ermittlungen gegen die Hamburger Steakhouse-Erbin Christina Block.
1: Die AfD stellt erstmals einen Landtagspräsidenten. Tobias Rausch wurde im Parlament in Sachsen-Anhalt gewählt. Er bekam 48 Stimmen und damit die nötige Mehrheit. Das BSW hat im Vorfeld angekündigt, Rausch unterstützen zu wollen. Begleitet wurde die Wahl von Protesten vor dem Magdeburger Landtag. Der Physik-Nobelpreis in diesem Jahr geht an den belgisch-US-amerikanischen Astrophysiker Francis Holtzen für seine Erforschung an Botschaften aus den Weiten des Alls und an einem riesigen Eisklotz, Anne Brauer.
2: Ja, wir reden hier sage und schreibe über einen Kubikkilometer Eis am Südpol, mit dem Holtzen eben die Botschaften aus dem Kosmos einfängt. Genauer gesagt Neutrinos, extrem energiereiche und seltene Teilchen aus dem All, die schwer nachzuweisen sind. Wenn sie in dem Eis mit einem Atomkern zusammenkrachen, entsteht ein Lichtblitz, der in dem glasklaren Gletschereis von Sensoren aufgezeichnet werden kann. Damit hat Holtzen den Weg für eine neue Art der Astronomie geebnet, sagt die Jury. Denn seine Forschung hilft, unser Weltall besser zu verstehen und könnte ganz neue kosmische Phänomene enthüllen.
1: Immer mehr Männer wollen den Kriegsdienst verweigern. Von Januar bis August gingen bereits gut 12.000 Anträge ein. Rund 8.000 mehr als im gesamten vergangenen Jahr, berichtet das Redaktionsnetzwerk Deutschland. Darunter sind aktive Soldaten, Reservisten und junge Menschen, die einer Wiedereinführung der Wehrpflicht zuvorkommen wollen. In Deutschland sind Inlandsflüge in den letzten Jahren teurer geworden. Damit einzelne Gegenden auch in Zukunft mit dem Flieger angebunden sind, fordert die Branche mehr Unterstützung. Vom Bundesverband der Deutschen Fluggesellschaften heißt es, Regionen und Länder könnten bestimmte Flugverbindungen subventionieren.
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4: Mit KI-Support. Sonnig und trocken ist es heute Mittag bei uns. Nur im Norden hängen viele Wolken und an der Küste kann auch mal etwas Regen dabei sein. An den Alpen gibt's später vereinzelt Schauer oder ein Gewitter. Dazu liegen die Höchstwerte zwischen 17 und 25 Grad. Morgen nach etwas Nebel dann oft wieder Sonne, später im Norden mehr Wolken und vereinzelt Regen, maximal bis 26 Grad.

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1: Im Studio Holger Dilk, schönen guten Tag. AfD-Politiker Tobias Rausch ist neuer Landtagspräsident in Sachsen-Anhalt. Er bekam 48 Stimmen und damit die nötige Mehrheit. Das BSW hatte vorher angekündigt, Rauschs Wahl zu unterstützen. Rausch ist damit der erste AfD-Landtagspräsident. Die Landesvorsitzende der Grünen, Schibora Seidlitz.
2: Dieses Amt verlangt die Bereitschaft, die Würde und die Rechte aller zu schützen, gerade auch derjenigen, deren Überzeugung man nicht teilt. Wer dieses Amt einem Vertreter einer rechtsextremen und verfassungsfeindlichen Partei überträgt, der trägt Verantwortung dafür, was daraus wird.
1: Der ehemalige deutsche Geheimdienstchef August Hanning steht unter Spionageverdacht. Er wurde deshalb festgenommen, teilte die Bundesanwaltschaft mit. Anne Brauer.
3: Ja, das klingt wirklich fast wie in einem Agenten-Thriller. Hanning wird vorgeworfen, dass er geheime Informationen aus dem Bundesnachrichtendienst gegen Geld von einem ehemaligen Mitarbeiter bekommen haben soll. Diese Infos wollte er demnach weiterverkaufen. Ermittelt wird wegen Landesverrats, des Ausspähens von Staatsgeheimnissen und Spionage für eine fremde Macht. Aufgeflogen sein soll die Sache im Zusammenhang mit den Ermittlungen gegen die Hamburger Steakhouse-Erbin Christina Block.
1: Firmen sollen weniger Plastik nutzen, dafür will der Bund Verpackungen aus Kunststoff offenbar teurer machen. Ab Sommer sind 550 Euro Steuer pro Tonne geplant, berichten mehrere Medien. Der Bund rechnet mit Einnahmen von rund 1,5 Milliarden Euro im Jahr. Die Angehörigen der Opfer des Germanwings-Absturzes bekommen kein Schmerzensgeld vom Staat. Das hat das Landgericht Braunschweig entschieden. Die Familien hatten geklagt, weil sie die Flugtauglichkeit des Co-Piloten nicht ausreichend überwacht sahen. Er hatte die Maschine vor 11 Jahren in den französischen Alpen abstürzen lassen. Stiftung Warentest und ADAC warnen vor 2 Autokindersitzen. Beim Babysafe Pro der Marke Britax Römer und beim Minikit Core von Axkit versagten wichtige Teile im Crashtest. Für Kinder kann das lebensgefährlich sein.
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4: Mit KI-Support. Sonnig und trocken ist es heute Mittag bei uns. Nur im Norden hängen viele Wolken und an der Küste kann auch mal etwas Regen dabei sein. An den Alpen gibt's später vereinzelt Schauer oder ein Gewitter. Dazu liegen die Höchstwerte zwischen 17 und 25 Grad. Morgen nach etwas Nebel dann oft wieder Sonne, später im Norden mehr Wolken und vereinzelt Regen, maximal bis 26 Grad.

0: Bobby Farrell wurde am 6. Oktober 1949 auf der Karibikinsel Aruba geboren. Diese Insel ist bis heute eine niederländische Kolonie und deshalb hatte Bobby Farrell auch einen Pass der Niederlande. Und dieser Pass öffnete ihm Mitte der 60er Jahre die Tür nach Europa. Er lebte zunächst in Norwegen, später dann in den Niederlanden und schließlich seit Beginn der 70er Jahre in Deutschland. Er arbeitete in diversen Diskotheken. Hauptsächlich legte er Platten auf, aber zwischendurch stand er auch als Tänzer auf der Bühne. An irgendeinem Abend zu Beginn des Jahres 1976 kam Frank Farian in eine dieser Diskotheken, in denen Bobby Farrell auflegte und tanzte. Frank Farian hatte gerade seine mäßig erfolgreiche Karriere als Schlagersänger gegen eine sehr erfolgreiche Karriere als Produzent eingetauscht und er hatte gerade ein Album mit drei Sängerinnen produziert. Und an diesem Abend hat Frank Farian genau das gefunden, wonach er suchte, einen männlichen Partner, der gut aussah und sehr gut tanzen konnte. Boney M. war geboren. Mit seinen extravaganten Choreografien hatte unser heutiges Geburtstagskind einen wesentlichen Anteil am Erfolg von Boney M. Mitsingen durfte er allerdings nicht. Die tiefe Männerstimme kam von Frank Farian und im Fernsehen bewegte Bobby Farrell nur die Lippen.
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0: Im Studio Holger Dilk, schönen guten Tag. So etwas hat es in Deutschland noch nicht gegeben. Zum ersten Mal ist ein AfD-Politiker zum Landtagspräsidenten gewählt worden. In Sachsen-Anhalt bekam Tobias Rausch die nötige Mehrheit. Tom Husse.
1: Bei der Wahl wurde Rausch auch von Vertretern aus anderen Parteien unterstützt. Das BSW hatte im Vorfeld bereits angekündigt, für den AfD-Mann stimmen zu wollen. Kritik an dem Wahlergebnis gab es unter anderem von den Grünen. Und vor dem Magdeburger Landtag hatten sich hunderte Menschen versammelt, um gegen einen AfD-Landtagspräsidenten zu protestieren. Die Personalie ist jetzt zwar geklärt, offen ist aber weiter, wer neuer Ministerpräsident wird. Im Dezember will sich AfD-Spitzenkandidat Siegmund zur Wahl stellen.
0: Der ehemalige deutsche Geheimdienstchef August Hanning steht unter Spionageverdacht. Er wurde deshalb festgenommen, teilte die Bundesanwaltschaft mit. Anne Brauer.
2: Ja, das klingt wirklich fast wie in einem Agenten-Thriller. Hanning wird vorgeworfen, dass er geheime Informationen aus dem Bundesnachrichtendienst gegen Geld von einem ehemaligen Mitarbeiter bekommen haben soll. Diese Infos wollte er demnach weiterverkaufen. Ermittelt wird wegen Landesverrats, des Ausspähens von Staatsgeheimnissen und Spionage für eine fremde Macht. Aufgeflogen sein soll die Sache im Zusammenhang mit den Ermittlungen gegen die Hamburger Steakhouse-Erbin Christina Block.
0: Wie kann die Streckensanierung bei der Deutschen Bahn noch effizienter werden? Damit befasst sich ein neuer Plan des Verkehrsministeriums. Künftig soll messbar sein, wie schnell der Ausbau der Schiene vorankommt. Geschaut wird etwa auf neue Gleise und auch darauf, wie sehr oder wie oft sich Züge verspäten. Immer mehr Menschen wollen den Kriegsdienst verweigern. Von Januar bis August gingen bereits gut 12.000 Anträge ein. Das sind jetzt schon dreimal so viele wie vergangenes Jahr, berichtet das Redaktionsnetzwerk Deutschland. Darunter sind neben Soldaten und Reservisten auch Ungediente trotz ausgesetzter Wehrpflicht. Ein gigantischer Eisklotz und Botschaften aus dem All, dafür gibt es dieses Jahr den Physiknobelpreis für den belgisch-amerikanischen Astrophysiker Francis Hulson. Mit Hilfe von Gletschereis am Südpol weist er extrem seltene Teilchen aus dem Kosmos nach.
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4: Mit KI-Support. Sonnig und trocken ist es in vielen Ecken. Nur im Norden sind mehr Wolken unterwegs. An der Küste kann auch mal etwas Regen dabei sein. In den nächsten Stunden bleibt das meist so, nur an den Alpen ziehen später dichtere Wolken auf und vereinzelt gibt es Schauer oder ein Gewitter. Dazu werden es 17 bis 25 Grad. Morgen nach Frühnebel oft heiter, später im Norden wieder mehr Wolken und ab und zu Regen, maximal 26 Grad.

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2: Im Studio Holger Dilk, schönen guten Tag. Tobias Rausch ist der erste AfD-Landtagspräsident in Deutschland. Er wurde heute im Parlament in Sachsen-Anhalt gewählt. Nicht nur die AfD hatte für Rausch gestimmt, auch Vertreter aus anderen Parteien hatten dafür gesorgt, dass der 35-Jährige auf die nötige Mehrheit kommt. Unionsfraktionschef im Bundestag, Thorsten Frey, sagte zu dem Ergebnis:
3: Die Tatsache, dass der gewählte Landtagspräsident 4 Stimmen mehr bekommen hat als AfD und BSW Mitglieder im Parlament haben, das gibt Anlass zu allergrößter Besorgnis.
2: Wie kann die Streckensanierung bei der Deutschen Bahn noch effizienter werden? Damit befasst sich ein neuer Plan des Verkehrsministeriums. Künftig soll messbar sein, wie schnell der Ausbau der Schienen vorankommt. Geschaut wird etwa auf neue Gleise und auch darauf, wie sehr oder wie oft sich Züge verspäten. Andreas Schröder von Pro Bahn sagte zu dem Plan bei NTV:
4: Das ist wichtig, weil die Bahn muss spüren, dass jetzt auch ein Eigentümer, der Bund, nämlich wirklich dahinterher ist, wenn die Gelder gegeben werden. Und die sind jetzt auch da, diese Finanzierungsmittel, dass die eben auch verplant werden und bebaut werden und dass wir auch da Vorgaben haben, wo Fahrgäste mit rechnen können.
2: Der ehemalige BND-Chef August Hanning ist wegen Spionageverdachts festgenommen worden. Die Bundesanwaltschaft wirft ihm vor, dass er geheime Informationen aus dem Bundesnachrichtendienst gegen Geld von einem ehemaligen Mitarbeiter bekommen haben soll. Diese Infos wollte er demnach weiterverkaufen. Die Angehörigen der Opfer des Germanwings-Absturzes bekommen kein Schmerzensgeld vom Staat. Das hat das Landgericht Braunschweig entschieden. Die Familien hatten geklagt, weil sie die Flugtauglichkeit des Co-Piloten nicht ausreichend überwacht sahen. Er hatte die Maschine vor 11 Jahren in den französischen Alpen abstürzen lassen. Der Physik-Nobelpreis in diesem Jahr geht an den belgisch-amerikanischen Astrophysiker Francis Hulson für seine Forschung an einem gigantischen Eisklotz. Mit diesem Gletschereis am Südpol kann er extrem seltene Teilchen aus dem Kosmos einfangen. Das soll helfen, ganz neue kosmische Phänomene zu enthüllen.
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5: Mit KI-Support. Sonnig und trocken ist es in vielen Ecken. Nur im Norden sind mehr Wolken unterwegs. An der Küste kann auch mal etwas Regen dabei sein. In den nächsten Stunden bleibt das meist so, nur an den Alpen ziehen später dichtere Wolken auf und vereinzelt gibt es Schauer oder ein Gewitter. Dazu werden es 17 bis 25 Grad. Morgen nach Frühnebel oft heiter, später im Norden wieder mehr Wolken und ab und zu Regen, maximal 26 Grad.

Bobby Farrell wurde am 6. Oktober 1949 auf der Karibikinsel Aruba geboren. Diese Insel ist bis heute eine niederländische Kolonie und deshalb hatte Bobby Farrell auch einen Pass der Niederlande. Und dieser Pass öffnete ihm Mitte der 60er Jahre die Tür nach Europa. Er lebte zunächst in Norwegen, später dann in den Niederlanden und schließlich seit Beginn der 70er Jahre in Deutschland. Er arbeitete in diversen Diskotheken. Hauptsächlich legte er Platten auf, aber zwischendurch stand er auch als Tänzer auf der Bühne. An irgendeinem Abend zu Beginn des Jahres 1976 kam Frank Farian in eine dieser Diskotheken, in denen Bobby Farrell auflegte und tanzte. Frank Farian hatte gerade seine mäßig erfolgreiche Karriere als Schlagersänger gegen eine sehr erfolgreiche Karriere als Produzent eingetauscht und er hatte gerade ein Album mit drei Sängerinnen produziert. Und an diesem Abend hat Frank Farian genau das gefunden, wonach er suchte, einen männlichen Partner, der gut aussah und sehr gut tanzen konnte. Boney M. war geboren. Mit seinen extravaganten Choreografien hatte unser heutiges Geburtstagskind einen wesentlichen Anteil am Erfolg von Boney M. Mitsingen durfte er allerdings nicht. Die tiefe Männerstimme kam von Frank Farian und im Fernsehen bewegte Bobby Farrell nur die Lippen. She's crazy like a fool.

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2: Im Studio Holger Dilk. Schönen guten Abend. Begleitet von Protesten von draußen hat der Landtag in Sachsen-Anhalt einen neuen Präsidenten gewählt. Mit Tobias Rausch hat es erstmals ein AfD-Politiker ins Amt geschafft. Bei der Wahl wurde er auch von Vertretern aus anderen Parteien unterstützt. Rausch sagte:
3: Ich werde dieses Amt nicht als Präsident einer Fraktion führen, sondern ich werde es als Präsident des gesamten Landtages von Sachsen-Anhalt führen. Und diesen Anspruch möchte ich gerecht werden.
2: Offen bleibt nach der Sitzung noch, wer neuer Ministerpräsident wird. Fest steht jetzt aber schon, dass die AfD auch den Vizepräsidenten des Landtags stellt. AfD-Rechtsaußen Hans-Thomas Tillschneider wurde gewählt. Der ehemalige deutsche Geheimdienstchef August Hanning steht unter Spionageverdacht. Er wurde deshalb festgenommen, teilte die Bundesanwaltschaft mit. Anne Brauer.
4: Ja, das klingt wirklich fast wie in einem Agenten-Thriller. Hanning wird vorgeworfen, dass er geheime Informationen aus dem Bundesnachrichtendienst gegen Geld von einem ehemaligen Mitarbeiter bekommen haben soll. Diese Infos wollte er demnach weiterverkaufen. Ermittelt wird wegen Landesverrats, des Ausspähens von Staatsgeheimnissen und Spionage für eine fremde Macht. Aufgeflogen sein soll die Sache im Zusammenhang mit den Ermittlungen gegen die Hamburger Steakhouse-Erbin Christina Block.
2: Das Verkehrsministerium will die Baustellen der Deutschen Bahn besser kontrollieren, um die Sanierung des Schienennetzes effizienter zu machen. Dafür wurde jetzt ein Plan vorgelegt, darin werden bestimmte Kennzahlen zusammengefasst, wie etwa neu gebaute Gleise und die Minuten, die sich Züge verspäten. Immer mehr Menschen wollen den Kriegsdienst verweigern. Von Januar bis August gingen bereits gut 12.000 Anträge ein. Das sind jetzt schon dreimal so viele wie vergangenes Jahr, berichtet das Redaktionsnetzwerk Deutschland. Darunter sind neben Soldaten und Reservisten auch Ungediente trotz ausgesetzter Wehrpflicht. Neue Ära in Hollywood. Paramount hat die Übernahme von Warner Brothers unter Dach und Fach gebracht. Der Deal ist umstritten, denn Paramount gehört der Familie des Tech-Milliardärs Ellison, ein Trump-Unterstützer. Kritiker fürchten, dass der Deal auch Auswirkungen auf den Warner-Sender CNN haben könnte.
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5: Mit KI-Support. Sonnig und trocken ist es gerade in vielen Ecken. Nur im Norden hängen mehr Wolken und an der Küste kann auch mal etwas Regen dabei sein. An den Alpen später vereinzelt ein Schauer oder ein Gewitter. Die Höchstwerte liegen heute bei 17 bis 25 Grad. Morgen nach Nebel am Morgen oft sonnig, aber im Norden weiter viele Wolken mit etwas Regen, maximal bis 26 Grad.

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Bobby Farrell wurde am 6. Oktober 1949 auf der Karibikinsel Aruba geboren. Diese Insel ist bis heute eine niederländische Kolonie und deshalb hatte Bobby Farrell auch einen Pass der Niederlande. Und dieser Pass öffnete ihm Mitte der 60er Jahre die Tür nach Europa. Er lebte zunächst in Norwegen, später dann in den Niederlanden und schließlich seit Beginn der 70er Jahre in Deutschland. Er arbeitete in diversen Diskotheken. Hauptsächlich legte er Platten auf, aber zwischendurch stand er auch als Tänzer auf der Bühne. An irgendeinem Abend zu Beginn des Jahres 1976 kam Frank Farian in eine dieser Diskotheken, in denen Bobby Farrell auflegte und tanzte. Frank Farian hatte gerade seine mäßig erfolgreiche Karriere als Schlagersänger gegen eine sehr erfolgreiche Karriere als Produzent eingetauscht und er hatte gerade ein Album mit drei Sängerinnen produziert. Und an diesem Abend hat Frank Farian genau das gefunden, wonach er suchte, einen männlichen Partner, der gut aussah und sehr gut tanzen konnte. Boney M. war geboren. Mit seinen extravaganten Choreografien hatte unser heutiges Geburtstagskind einen wesentlichen Anteil am Erfolg von Boney M. Mitsingen durfte er allerdings nicht. Die tiefe Männerstimme kam von Frank Farian und im Fernsehen bewegte Bobby Farrell nur die Lippen. 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

0: den Vizepräsidenten des Landtags stellt. AfD-Rechtsaußen Hans-Thomas Tillschneider wurde gewählt. Der ehemalige deutsche Geheimdienstchef August Hanning steht unter Spionageverdacht. Er wurde deshalb festgenommen, teilte die Bundesanwaltschaft mit. Anne Brauer.
1: Ja, das klingt wirklich fast wie in einem Agenten-Thriller. Hanning wird vorgeworfen, dass er geheime Informationen aus dem Bundesnachrichtendienst gegen Geld von einem ehemaligen Mitarbeiter bekommen haben soll. Diese Infos wollte er demnach weiterverkaufen. Ermittelt wird wegen Landesverrats, des Ausspähens von Staatsgeheimnissen und Spionage für eine fremde Macht. Aufgeflogen sein soll die Sache im Zusammenhang mit den Ermittlungen gegen die Hamburger Steakhouse-Erbin Christina Block.
0: Das Verkehrsministerium will die Baustellen der Deutschen Bahn besser kontrollieren, um die Sanierung des Schienennetzes effizienter zu machen. Dafür wurde jetzt ein Plan vorgelegt, darin werden bestimmte Kennzahlen zusammengefasst, wie etwa neu gebaute Gleise und die Minuten, die sich Züge verspäten. Immer mehr Menschen wollen den Kriegsdienst verweigern. Von Januar bis August gingen bereits gut 12.000 Anträge ein. Das sind jetzt schon dreimal so viele wie vergangenes Jahr, berichtet das Redaktionsnetzwerk Deutschland. Darunter sind neben Soldaten und Reservisten auch Ungediente trotz ausgesetzter Wehrpflicht. Neue Ära in Hollywood. Paramount hat die Übernahme von Warner Brothers unter Dach und Fach gebracht. Der Deal ist umstritten, denn Paramount gehört der Familie des Tech-Milliardärs Ellison, ein Trump-Unterstützer. Kritiker fürchten, dass der Deal auch Auswirkungen auf den Warner-Sender CNN haben könnte.
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3: Mit KI-Support. Viele Wolken gibt es heute Abend vor allem im Norden. An der Küste kann auch mal etwas Regen dabei sein. Sonst bleibt es oft trocken, nur an den Alpen sind vereinzelt noch Schauer oder ein Gewitter drin. In der Nacht liegen die Tiefstwerte zwischen 14 und 5 Grad. Morgen gibt es nach Nebel am Morgen später oft Sonne, im Norden bleibt es wolkig mit etwas Regen bei maximal 26 Grad.

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1: Hey! 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
2: Moin moin allerseits und herzlich willkommen zur 70er-Jahre-Show. Mein Name ist Thorsten Schmidt und leider ist mir gerade eben der Senderechner abgerauscht. Ich habe das nur notdürftig flicken können und ihr werdet es wahrscheinlich hören. Falls es also im Laufe der Sendung zu Tonschwankungen kommt, dann liegt das nicht an euren Radiogeräten, sondern an unserer Sendetechnik. Ja, und deshalb kurz und knapp das Thema für heute. Es geht um Liedermacher der 70er Jahre. Und ja, meinetwegen können wir dann auch gleich loslegen. Ja, ich höre, es ist soweit. Die Musikanten sind bereits in der Stadt.
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Die meisten der Liedermacher, die heute immer noch regelmäßig auf der Bühne stehen, hatten ihre großen Erfolge in den 70er Jahren. Reinhard May, Stefan Sulke, Klaus Hoffmann, Hermann van Veen oder auch Hannes Wader. Ja, und ich weiß gar nicht so genau, warum die Liedermacher gerade in den 70er Jahren so populär waren. Vielleicht liegt's an dem Jahrzehnt. Also das war ja eine Zeit, in der man sich schon mal etwas zufrieden zurücklehnen konnte und zurückschauen auf all das, was man erreicht hat in den Jahren nach dem Krieg. Denn schließlich war ja das gesamte Deutschland auferstanden aus Ruinen. Ja, und dann kamen diese Liedermacher und haben vor Augen geführt, dass die große Selbstgefälligkeit noch längst nicht gerechtfertigt ist, dass es immer noch hier und da in unserer Gesellschaft noch nicht so ganz rund läuft. Und das haben sie vorgetragen mit viel Witz, mit viel Ironie und mit wunderschönen Melodien. Dabei wurde aber nicht nur rumgemäkelt, nein, nein, es wurde ja auch konstruktive Kritik geübt und es wurden auch gute Verbesserungsvorschläge gemacht, ausgerechnet von einem Holländer, Robert Long, wenn man mich mal fragen würde.

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2: Das sind Fragen, meine Güte, Schobert und Black. Die habe ich zum ersten Mal im Musikladen gesehen, da sind sie auch einige Male aufgetreten, allerdings nur als Aushilfe. Denn im Musikladen in den frühen 70er Jahren, da gehörten Insterburg und Co. zum Stammpersonal. Ja, und eben in diesem Musikladen, da hörte ich damals auch zum allerersten Mal das Lied von Ingo Insterburg und seinen Männern.

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Da hatte der Ingo Insterburg so viele Mädchen besungen, aber eine Annabelle war nicht dabei, die war ja schließlich auch mit Reinhard May liiert. Wenn ich mich zurückerinnere, dann hatte ich so eine Liedermacherphase in meinen Teenagerjahren, so zwischen 16 und Anfang 20. Da habe ich diese Musik besonders gerne gehört und mein Lieblingssänger war damals Stefan Sulke. Und mit dem verbindet mich eine ganz persönliche Erinnerung. Ich hatte damals gerade meinen Führerschein gemacht. Das muss im Spätherbst 1979 gewesen sein. Da war Stefan Sulke auf Tournee. Aber er gastierte nicht in meiner Heimatstadt Kiel, sondern etwa 60 Kilometer entfernt in Rendsburg. Ja, und da habe ich meiner Mutter so sehr in den Ohren gelegen und gebeten, ich möchte da unbedingt hin, bis sie mir ihren Autoschlüssel in die Hand gedrückt hat. Und so führte mich meine erste Autofahrt alleine über Land von Kiel nach Rendsburg, um mir dieses Konzert anzuschauen. Ja, und für dieses Vertrauen damals, da bin ich meiner Mutter heute noch dankbar. Ich kann mich nicht mehr genau daran erinnern, welche Lieder Stefan Sulke damals gespielt hat, aber ich nehme mal an, sein Spottlied über die Intellektuellen war bestimmt dabei.

Ja, also wenn Sie sich die Esoterik der Tiefe der Seele betrachten, Sie, das war eben ein doppelter Genitiv, das ist natürlich nicht sehr gut. Was heißt hier nicht sehr gut? Naja, Sie müssen das nicht so esoterisch sehen. Also ich würde doch sagen, dass wirtschaftspolitisch die Welt der Ameise natürlich auch eine gewisse Hintergründigkeit hat. Ja, was heißt hier Politik, Mensch? Sie haben wohl einen kleinen Tieg. Übrigens, was in einem Whisky ja gerne. Mensch, was wird die Welt ohne uns machen?

Ein weiterer Musiker, den ich bis heute außerordentlich verehre, das ist Klaus Hoffmann. Und ja, natürlich habe ich ihn damals im Kino gesehen, in der Verfilmung von Ulrich Plenzdorfs Das Leiden des jungen W., eine moderne Adaption von Goethes Werther in der DDR. Ja, das war ein Riesenerfolg damals und nicht zuletzt auch deshalb, weil das Buch und auch dieser Film uns Jugendlichen aus der Seele gesprochen hat. Ja, und ich hatte kürzlich erst die Gelegenheit, mich mit Klaus Hoffmann zu unterhalten und ich habe ihn natürlich auch auf diesen Film angesprochen. Und da hat er mir erzählt, er hätte heute ein bisschen ein ambivalentes Verhältnis zu diesem Film. Zum einen sei er sehr dankbar, dass er diese Rolle spielen konnte und ja, dieser Film, dieser Erfolg, der hat ihm natürlich viele, viele Türen geöffnet, auch in die Musikerkarriere. Auf der anderen Seite wird er immer mit diesem Film identifiziert als Schauspieler und deshalb hat er später dann zwar immer mal wieder Theater gespielt, aber so die Rollenangebote für Kino oder Fernsehen, die sind ausgeblieben und das bedauert er sehr. Klaus Hoffmann stammt aus Berlin, er lebt immer noch in Berlin und er singt immer wieder von seiner Liebe zu dieser Stadt, eine Liebe, die allerdings nicht ganz ungetrübt ist.

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Der Holländer Herman van Veen ging in den 70er Jahren einmal pro Jahr auf große Deutschlandtour und dabei gastierte er auch regelmäßig in Kiel in der Ostseehalle. Ja, und da bin ich dann auch jedes Mal hingegangen, weil ich immer zutiefst berührt war von seinen feinsinnigen Beobachtungen von allzu menschlichem, zumeist von Melancholie umwoben, so dass mir bei so manchem seiner Liebeslieder Tränen in die Augen kamen. Ja, und dieses Lied vom kleinen Fratz auf dem Kinderrad, das war wohl damals sein bekanntestes Lied. Ja, und der nun folgende Musiker, den vermutet man vermutlich eher nicht in diesem Zusammenhang, denn Udo Lindenberg, der ist ja als deutscher Rocker bekannt. Dabei wird allerdings übersehen, dass er speziell in den 70er Jahren wunderschöne Liebeslieder und Balladen komponiert hat. Zum Beispiel dieses Liebeslied für diese Frau, die Cello spielte und der er immer hinterhergereist ist. Getrennt oder mit Moped oder schwarz mit der Bahn.

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Ich grüße alle Hörer und Hörerinnen aus Österreich und ihr habt beim letzten Lied bestimmt mächtig mitgewebt, denn Zwickt's Me von Wolfgang Ambros war 1975 auf Platz 1 der österreichischen Hitparade und ist seitdem zu einer Art zweiter Nationalhymne geworden, oft gecovert und heiß geliebt in der Alpenrepublik. Ja, und es ist noch gar nicht so lange her, aber wir erinnern uns ungern daran, dass Wladimir Putin ja mal zum Staatsbesuch in Deutschland war und das nicht nur einmal. Und das war in der Ära Angela Merkel. Es ist also doch schon eine ganze Weile her. Bekanntermaßen waren Angela Merkel und Wladimir Putin nicht die allerbesten Freunde und ich habe jetzt herausgefunden, woran das liegt. Angela Merkel hat dem Wladimir nämlich immer ihre Lieblingsplatte vorgespielt und das fand er nicht so lustig. Und ihre Lieblingsplatte, das war diese Platte von Georg Danzer.

0: und raucht heimlich diese Zigarette, wo der Mann dann das weiße Pferd fängt. Und dann setzt er sich erstmal hin und raucht eine und schaut sich das Pferd in Ruhe an. Und das Pferd ist natürlich wunderschön, ganz weiß und hat so eine lange Mähne und so blaue Augen. Und dann schaut das Pferd aber ihn so komisch an. Und dann wird er ganz verlegen und dann steht er auf und macht das Lasso los und lässt das Pferd frei, weil er sowas verstehen kann.
1: Dieses Lied hatte nun überhaupt nichts mit Wladimir Putin zu tun, obwohl ich mir durchaus vorstellen kann, dass er sich ab und zu mal wie der letzte Cowboy fühlt. Aber das ist er ja gar nicht, denn der letzte Cowboy, das war Tommy Beyer. Es gibt ja so Situationen im Leben, wo man feststellt, alle anderen haben eine komplett andere Meinung als man selbst. Ja, und dann gibt es zwei Möglichkeiten, mit einer solchen Situation umzugehen. Entweder man hat das deutliche Gefühl, die anderen haben alle keine Ahnung und können das auch gar nicht richtig beurteilen. Oder man nimmt es zum Anlass, die eigene Position nochmal neu zu überdenken. Knut Kiesewetter kennt sowas. Er kann da ein Lied von singen und das heißt, keiner hat mich richtig lieb.

0: Meine Mutter hatte diese Langspielplatte von Knut Kiesewetter und auf der gab es dieses Lied von den grünen Menschen. Ja, dann habe ich mich früher immer gefragt, was mir dieses Lied wohl sagen soll, denn das wusste ich ja schließlich, es gibt überhaupt gar keine grünen Menschen. Naja, also wahrscheinlich war die Botschaft mal wieder diese, ab morgen sind wir tolerant.
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Das waren einige Liedermacher der 70er Jahre und das war's dann auch schon wieder für heute. Und eigentlich schade. Ich hatte noch so viele schöne Lieder für euch ausgewählt, aber die hören wir dann in der nächsten Woche. Und ich hoffe, ich habe bis dahin die Sendetechnik wieder vollständig repariert. Ja, und wenn nicht, naja, das macht doch nichts. Das merkt doch keiner. Mein Name ist Thorsten Schmidt und ich sage wie immer Tschüss und hoffentlich bis bald.

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Bobby Farrell wurde am 6. Oktober 1949 auf der Karibikinsel Aruba geboren. Diese Insel ist bis heute eine niederländische Kolonie und deshalb hatte Bobby Farrell auch einen Pass der Niederlande. Und dieser Pass öffnete ihm Mitte der 60er Jahre die Tür nach Europa. Er lebte zunächst in Norwegen, später dann in den Niederlanden und schließlich seit Beginn der 70er Jahre in Deutschland. Er arbeitete in diversen Diskotheken. Hauptsächlich legte er Platten auf, aber zwischendurch stand er auch als Tänzer auf der Bühne. An irgendeinem Abend zu Beginn des Jahres 1976 kam Frank Farian in eine dieser Diskotheken, in denen Bobby Farrell auflegte und tanzte. Frank Farian hatte gerade seine mäßig erfolgreiche Karriere als Schlagersänger gegen eine sehr erfolgreiche Karriere als Produzent eingetauscht und er hatte gerade ein Album mit drei Sängerinnen produziert. Und an diesem Abend hat Frank Farian genau das gefunden, wonach er suchte, einen männlichen Partner, der gut aussah und sehr gut tanzen konnte. Boney M. war geboren. Mit seinen extravaganten Choreografien hatte unser heutiges Geburtstagskind einen wesentlichen Anteil am Erfolg von Boney M. Mitsingen durfte er allerdings nicht. Die tiefe Männerstimme kam von Frank Farian und im Fernsehen bewegte Bobby Farrell nur die Lippen. She's crazy like a fool.

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Bobby Farrell wurde am 6. Oktober 1949 auf der Karibikinsel Aruba geboren. Diese Insel ist bis heute eine niederländische Kolonie und deshalb hatte Bobby Farrell auch einen Pass der Niederlande. Und dieser Pass öffnete ihm Mitte der 60er Jahre die Tür nach Europa. Er lebte zunächst in Norwegen, später dann in den Niederlanden und schließlich seit Beginn der 70er Jahre in Deutschland. Er arbeitete in diversen Diskotheken. Hauptsächlich legte er Platten auf, aber zwischendurch stand er auch als Tänzer auf der Bühne. An irgendeinem Abend zu Beginn des Jahres 1976 kam Frank Farian in eine dieser Diskotheken, in denen Bobby Farrell auflegte und tanzte. Frank Farian hatte gerade seine mäßig erfolgreiche Karriere als Schlagersänger gegen eine sehr erfolgreiche Karriere als Produzent eingetauscht und er hatte gerade ein Album mit drei Sängerinnen produziert. Und an diesem Abend hat Frank Farian genau das gefunden, wonach er suchte, einen männlichen Partner, der gut aussah und sehr gut tanzen konnte. Boney M. war geboren. Mit seinen extravaganten Choreografien hatte unser heutiges Geburtstagskind einen wesentlichen Anteil am Erfolg von Boney M. Mitsingen durfte er allerdings nicht. Die tiefe Männerstimme kam von Frank Farian und im Fernsehen bewegte Bobby Farrell nur die Lippen. She's crazy like a fool.

Hier ist der Club und heute und in dieser Woche, da kommt die Musik aus deutschen Landen frisch auf den Plattenteller. Was nicht heißen muss, dass in dieser Stunde nur Deutsch gesungen wird, keineswegs, denn die meisten deutschen Rockbands sangen damals Englisch. Aber es wird nicht nur rockig im Club, es gibt eine bunte Mischung von Liedermachern bis Punk. Und wir finden ein bisschen Germany First im Programm von Radio 70, das kann nicht schaden. Und deshalb sendet der Club in dieser Woche Deutsch von Montag bis Freitag immer um 22 Uhr.

0: und raucht heimlich diese Zigarette, wo der Mann dann das weiße Pferd fängt. Und dann setzt er sich erstmal hin und raucht eine und schaut sich das Pferd in Ruhe an. Und das Pferd ist natürlich wunderschön, ganz weiß und hat so eine lange Mähne und so blaue Augen. Und dann schaut das Pferd aber ihn so komisch an. Und dann wird er ganz verlegen und dann steht er auf und macht das Lasso los und lässt das Pferd frei, weil er sowas verstehen kann.
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Das war der Club mit Qualität aus deutschen Landen. In dieser Woche bringt der Club ausschließlich Musik aus Deutschland. Von Liedermachern bis Punk und von Montag bis Freitag immer um 22 Uhr. Ab 23 Uhr beendet die instrumentale Stunde unser Programm für heute. Und das Programm für morgen, das finden Sie im Sendeplan auf unserer Homepage www.radio70.de oder auch auf unserer Facebook-Seite Radio 70. Und ich wünsche noch einen wunderschönen Abend und eine wunderschöne Nacht. Ihr und euer Thorsten Schmidt.

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2: Moin moin allerseits und herzlich willkommen zur 70er-Jahre-Show. Mein Name ist Thorsten Schmidt und leider ist mir gerade eben der Senderechner abgerauscht. Ich habe das nur notdürftig flicken können und ihr werdet es wahrscheinlich hören. Falls es also im Laufe der Sendung zu Tonschwankungen kommt, dann liegt das nicht an euren Radiogeräten, sondern an unserer Sendetechnik. Ja, und deshalb kurz und knapp das Thema für heute. Es geht um Liedermacher der 70er Jahre. Und ja, meinetwegen können wir dann auch gleich loslegen. Ja, ich höre, es ist soweit. Die Musikanten sind bereits in der Stadt.
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Die meisten der Liedermacher, die heute immer noch regelmäßig auf der Bühne stehen, hatten ihre großen Erfolge in den 70er Jahren. Reinhard May, Stefan Sulke, Klaus Hoffmann, Hermann van Veen oder auch Hannes Wader. Ja, und ich weiß gar nicht so genau, warum die Liedermacher gerade in den 70er Jahren so populär waren. Vielleicht liegt's an dem Jahrzehnt. Also das war ja eine Zeit, in der man sich schon mal etwas zufrieden zurücklehnen konnte und zurückschauen auf all das, was man erreicht hat in den Jahren nach dem Krieg. Denn schließlich war ja das gesamte Deutschland auferstanden aus Ruinen. Ja, und dann kamen diese Liedermacher und haben vor Augen geführt, dass die große Selbstgefälligkeit noch längst nicht gerechtfertigt ist, dass es immer noch hier und da in unserer Gesellschaft noch nicht so ganz rund läuft. Und das haben sie vorgetragen mit viel Witz, mit viel Ironie und mit wunderschönen Melodien. Dabei wurde aber nicht nur rumgemäkelt, nein, nein, es wurde ja auch konstruktive Kritik geübt und es wurden auch gute Verbesserungsvorschläge gemacht, ausgerechnet von einem Holländer, Robert Long, wenn man mich mal fragen würde.

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3: Das sind Fragen, meine Güte, Schobert und Black. Die habe ich zum ersten Mal im Musikladen gesehen, da sind sie auch einige Male aufgetreten, allerdings nur als Aushilfe. Denn im Musikladen in den frühen 70er Jahren, da gehörten Insterburg und Co. zum Stammpersonal. Ja, und eben in diesem Musikladen, da hörte ich damals auch zum allerersten Mal das Lied von Ingo Insterburg und seinen

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Da hatte der Ingo Insterburg so viele Mädchen besungen, aber eine Annabelle war nicht dabei, die war ja schließlich auch mit Reinhard May liiert. Wenn ich mich zurückerinnere, dann hatte ich so eine Liedermacherphase in meinen Teenagerjahren, so zwischen 16 und Anfang 20. Da habe ich diese Musik besonders gerne gehört und mein Lieblingssänger war damals Stefan Sulke. Und mit dem verbindet mich eine ganz persönliche Erinnerung. Ich hatte damals gerade meinen Führerschein gemacht. Das muss im Spätherbst 1979 gewesen sein. Da war Stefan Sulke auf Tournee. Aber er gastierte nicht in meiner Heimatstadt Kiel, sondern etwa 60 Kilometer entfernt in Rendsburg. Ja, und da habe ich meiner Mutter so sehr in den Ohren gelegen und gebeten, ich möchte da unbedingt hin, bis sie mir ihren Autoschlüssel in die Hand gedrückt hat. Und so führte mich meine erste Autofahrt alleine über Land von Kiel nach Rendsburg, um mir dieses Konzert anzuschauen. Ja, und für dieses Vertrauen damals, da bin ich meiner Mutter heute noch dankbar. Ich kann mich nicht mehr genau daran erinnern, welche Lieder Stefan Sulke damals gespielt hat, aber ich nehme mal an, sein Spottlied über die Intellektuellen war bestimmt dabei.

Ja, also wenn Sie sich die Esoterik der Tiefe der Seele betrachten, Sie, das war eben ein doppelter Genitiv, das ist natürlich nicht sehr gut. Was heißt hier nicht sehr gut? Naja, Sie müssen das nicht so esoterisch sehen. Also ich würde doch sagen, dass wirtschaftspolitisch die Welt der Ameise natürlich auch eine gewisse Hintergründigkeit hat. Ja, was heißt hier Politik, Mensch? 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

Ein weiterer Musiker, den ich bis heute außerordentlich verehre, das ist Klaus Hoffmann. Und ja, natürlich habe ich ihn damals im Kino gesehen, in der Verfilmung von Ulrich Plenzdorfs Das Leiden des jungen W., eine moderne Adaption von Goethes Werther in der DDR. Ja, das war ein Riesenerfolg damals und nicht zuletzt auch deshalb, weil das Buch und auch dieser Film uns Jugendlichen aus der Seele gesprochen hat. Ja, und ich hatte kürzlich erst die Gelegenheit, mich mit Klaus Hoffmann zu unterhalten und ich habe ihn natürlich auch auf diesen Film angesprochen. Und da hat er mir erzählt, er hätte heute ein bisschen ein ambivalentes Verhältnis zu diesem Film. Zum einen sei er sehr dankbar, dass er diese Rolle spielen konnte und ja, dieser Film, dieser Erfolg, der hat ihm natürlich viele, viele Türen geöffnet, auch in die Musikerkarriere. Auf der anderen Seite wird er immer mit diesem Film identifiziert als Schauspieler und deshalb hat er später dann zwar immer mal wieder Theater gespielt, aber so die Rollenangebote für Kino oder Fernsehen, die sind ausgeblieben und das bedauert er sehr. Klaus Hoffmann stammt aus Berlin, er lebt immer noch in Berlin und er singt immer wieder von seiner Liebe zu dieser Stadt, eine Liebe, die allerdings nicht ganz ungetrübt ist.

Der Holländer Herman van Veen ging in den 70er Jahren einmal pro Jahr auf große Deutschlandtour und dabei gastierte er auch regelmäßig in Kiel in der Ostseehalle, ja, und da bin ich dann auch jedes Mal hingegangen, weil ich immer zutiefst berührt war von seinen feinsinnigen Beobachtungen von allzu menschlichem, zumeist von Melancholie umwoben, so dass mir bei so manchem seiner Liebeslieder Tränen in die Augen kamen. Ja, und dieses Lied vom kleinen Fratz auf dem Kinderrad, das war wohl damals sein bekanntestes Lied. Ja, und der nun folgende Musiker, den vermutet man vermutlich eher nicht in diesem Zusammenhang, denn Udo Lindenberg, der ist ja als deutscher Rocker bekannt. Dabei wird allerdings übersehen, dass er speziell in den 70er Jahren wunderschöne Liebeslieder und Balladen komponiert hat. Zum Beispiel dieses Liebeslied für diese Frau, die Cello spielte und der er immer hinterhergereist ist. Getrennt oder mit Moped oder schwarz mit der Bahn.

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Ich grüße alle Hörer und Hörerinnen aus Österreich und ihr habt beim letzten Lied bestimmt mächtig mitgewebt, denn Zwickt's Me von Wolfgang Ambros war 1975 auf Platz 1 der österreichischen Hitparade und ist seitdem zu einer Art zweiter Nationalhymne geworden, oft gecovert und heiß geliebt in der Alpenrepublik. Ja, und es ist noch gar nicht so lange her, aber wir erinnern uns ungern daran, dass Wladimir Putin ja mal zum Staatsbesuch in Deutschland war und das nicht nur einmal. Und das war in der Ära Angela Merkel. Es ist also doch schon eine ganze Weile her. Bekanntermaßen waren Angela Merkel und Wladimir Putin nicht die allerbesten Freunde und ich habe jetzt herausgefunden, woran das liegt. Angela Merkel hat dem Wladimir nämlich immer ihre Lieblingsplatte vorgespielt und das fand er nicht so lustig. Und ihre Lieblingsplatte, das war diese Platte von Georg Danzer.

0: 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Und das Pferd ist natürlich wunderschön, ganz weiß und hat so eine lange Mähne und so blaue Augen. Und dann schaut das Pferd aber ihn so komisch an. Und dann wird er ganz verlegen und dann steht er auf und macht das Lasso los und lässt das Pferd frei, weil er sowas verstehen kann.
1: Dieses Lied hatte nun überhaupt nichts mit Wladimir Putin zu tun, obwohl ich mir durchaus vorstellen kann, dass er sich ab und zu mal wie der letzte Cowboy fühlt. Aber das ist er ja gar nicht, denn der letzte Cowboy, das war Tommy Beyer. Es gibt ja so Situationen im Leben, wo man feststellt, alle anderen haben eine komplett andere Meinung als man selbst. Ja, und dann gibt es zwei Möglichkeiten, mit einer solchen Situation umzugehen. Entweder man hat das deutliche Gefühl, die anderen haben alle keine Ahnung und können das auch gar nicht richtig beurteilen. Oder man nimmt es zum Anlass, die eigene Position nochmal neu zu überdenken. Knut Kiesewetter kennt sowas. Er kann da ein Lied von singen und das heißt, keiner hat mich richtig lieb.

0: Meine Mutter hatte diese Langspielplatte von Knut Kiesewetter und auf der gab es dieses Lied von den grünen Menschen. Ja, dann habe ich mich früher immer gefragt, was mir dieses Lied wohl sagen soll, denn das wusste ich ja schließlich, es gibt überhaupt gar keine grünen Menschen. Naja, also wahrscheinlich war die Botschaft mal wieder diese, ab morgen sind wir tolerant.
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Das waren einige Liedermacher der 70er Jahre und das war's dann auch schon wieder für heute. Und eigentlich schade, ich hatte noch so viele schöne Lieder für euch ausgewählt, aber die hören wir dann in der nächsten Woche und ich hoffe, ich habe bis dahin die Sendetechnik wieder vollständig repariert. Ja, und wenn nicht, naja, das macht doch nichts, das merkt doch keiner. Mein Name ist Thorsten Schmidt und ich sage wie immer Tschüss und hoffentlich bis bald.

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